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1: Liebe Freunde der gepflegten Tanz- und Unterhaltungsmusik, einen wunderschönen Dienstagabend wünscht Andreas hier aus Leipzig. Meine Hütte ist wieder reichlich gefüllt mit feinster Musik und selbstverständlich wird auch wieder munter geschaffelt. Ich würde gleich einsteigen hier mit der Paul Butterfields Blues Band, eine Aufnahme von 69, born in Chicago. Zweite Nummer dann, auch eine etwas ältere Nummer, die großartigen Kent Heat mit Going Up the Country. Ja, der gute Alan Wilson ist ja leider mit 27 da von uns gegangen. Sehr, sehr traurige Geschichte, ne? Dritte Nummer dann, auch ein Held meiner Jugend, Johnny Winter, I Hate Everybody.

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So, hier geht es munter weiter mit einer bei mir schon fast obligatorischen Damenrunde. I Can't Stop Loving You heißt der erste Song, hier gespielt im Karibien-Feeling von der fantastischen Diane Shore. Zweite Nummer dann auch von einer ganz fantastischen Dame, dürfte jedem bekannt sein. Es handelt sich um Bonnie Raitt. Under the Falling Sky, eine Live-Aufnahme von 1976. Dritter Song dann, nochmal eine fantastische Dame, kennt auch jeder, es handelt sich um Sade, hier mit dem Song Paradise. Ja, es ist schon verrückt, immer wenn ich Sade höre, dieser unfassbar grandiose Bassist Paul Denman. Also sämtliche Aufnahmen, die ich mir von Sade anhöre, sage ich mir immer wieder, diese ganze Band lebt von dem Bass, es ist wirklich echt unglaublich. Viel Spaß, liebe Leute.

So, wir sind bei Set Nummer 4 angelangt und hier gibt es mal ein bisschen Rockmusik zu hören. Erste Nummer kommt von Martin Barray, dürfte bekannt sein als Gitarrist von Jethro Tull. Cold Heart heißt das Lied. Ein zweiter Song dann, Wishbone Ash, The King Will Come. Eine ganz, ganz fantastische Band. Ich erinnere mich, als damals diese Scheibe Argus erschien. Ich empfand das als Eporal, diese Songs, mit diesen zweistimmigen Gitarren, also ganz fantastisch. Und mir ist es tatsächlich gelungen, Ende 1989 diese Band nochmal in Originalbesetzung live zu hören in Hannover. Ein unvergessliches, fantastisches Konzert. Letzter Song dann in dieser Runde, keine geringere Band als die Purple, Highway Star hier live in Japan von 1972.

So, im nächsten Set marschieren wir mal ganz munter zurück zum Blues, und zwar Blues vom Feinsten. Gamblers Blues heißt die erste Nummer in diesem Set von Otis Rush. Zweiter Song dann von der Greg Orman Band, Statesboro Blues, eine Aufnahme von 1983, eine Live-Aufnahme, da war ja sein Bruder Dune schon im Blueshimmel. Letzter Song dann kommt von Freddie King, Ain't No Big Deal on You.

Im nächsten Set gibt es etwas Fusion-Musik und ich lasse mal ein paar Bass-Heroes von mir zu Wort bzw. zum Zupfen kommen. Die erste Nummer, Soul Intro and the Chicken, kommt von keinem geringeren als Chago Pastorius. Wer sich für Chago näher interessiert, dem sei ein Buch empfohlen, The Extraordinary and Tragic Life of Chago Pastorius, geschrieben von Bill Mikowski. Tolles Buch, da kann man sehr viel erfahren über diesen Menschen. Zweite Nummer dann kommt von Markus Miller, Trip Tap heißt das Lied. Markus dürfte bekannt sein durch seine grandiose Slap-Technik. Ich erinnere mich, wir haben hier in Leipzig einen Jazzclub namens Spitz. Und vor vielen Jahren, als dort, es war natürlich restlos ausverkauft, als Markus Miller dort spielte und wir mit Freunden in der Nähe der Bühne an so einem Stehbewältig standen und seiner Musik lauschten, er den E-Bass hinhang und eine Bassklarinette schnappte und anfing Bassklarinette zu spielen und direkt zu uns am Tisch kam und bei uns am Tisch Bassklarinette spielte. Das war auch verrückt. Tolle Story. Letzter Song dann kommt von Jeff Berlin. Hello Dolly, also nicht zu verwechseln mit Hello Dolly, sondern Hello Dolly. Ja, Jeff Berlin, ein grandioser Bassist, kennt vielleicht einige von seiner Zusammenarbeit mit Alan Holdsworth, beziehungsweise bei Frank Zappa hat ja auch mal mitgespielt. Zurücklehnen, genießen.

So, liebe Freunde, meine heutige Sendung neigt sich leider bereits dem Ende zu. Es bleibt aber noch Zeit, drei Songs rauszuschicken, was ich auch gleich tun werde. Ich werde in dem letzten Set jetzt hier mal auf etwas traditionellen Jazz zurückgreifen. Oder wegen mir auch jetzt. Erste Nummer in diesem Set kommt von Oscar Peterson, ein ganz grandioser Pianist, den eigentlich wahrscheinlich jeder kennt. Teach Me Tonight, alter Standard. Zweite Nummer dann kommt von einem Gitarristen, der wahrscheinlich das Vorbild von tausenden unzähligen Gitarristen ist oder war. Es handelt sich um Wes Montgomery. Der Song heißt Delirium. Tatsächlich letzte Nummer dann von heute kommt von einem fantastischen Sänger. Für mich einer der besten Sänger aller Zeiten. Unglaublich, wie er phrasierte. Es handelt sich ganz klar um Frankie Boy, Frank Sinatra. Hier mit einer Komposition von Kurt Weill. Text war damals von Bert Brecht. Max the Knife von seiner Scheibe L.A. is my Lady. Aufgenommen mit dem grandiosen Quincy Jones Orchestra. Es ist wirklich eine Freude, hier zuzuhören. Ray Brown am Kontrabass, schon alleine wie der Bass marschiert, wie der Bass kullert. Eine wahre Freude. Ja, bei uns gerade hier in Dessau endete ja vor ungefähr 14 Tagen endete das Kurt Weill Fest. Also wenn ihr da mal Lust habt, nächstes Jahr, es ist sehr zu empfehlen, dieses Festival mal zu besuchen. Ganz tolle Veranstaltung. Wir waren auch dort und waren echt begeistert. Könnt ihr mal drüber nachdenken. Ansonsten sage ich wie immer, bleibt gesund, bleibt zuversichtlich. Wir hören uns dann sicher und hoffentlich in einer Woche wieder. Viele Grüße aus Leipzig, euer Andreas.

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1: Hallo, weiter geht es jetzt mit meiner neuen Sendung von Uwes Blues und Rockkneipe. Für euch habe ich heute Abend und anderen mit dabei. Ibai Garcia habe ich für euch. Ich habe Jimmy Wolf, Natalia King, Judy Brown, Jennifer Lynn und Laura Cox. Diese Sendung geht aber mit Eric Clapton los. Der britische Altmeister hat im Jahr 2004 das Album Me and Mr. Johnson in die Rille pressen lassen. Ihr hört daraus den Titel Me and the Devil Blues. Weiter geht es dann mit Morland and Arbuckle. Diese hervorragende Truppe hatte leider nur Bestand von 2001 bis 2017. Das ist vor allem der Gitarrist Aaron Morland. Er hat auch gut gesungen, finde ich jedenfalls. Der Blues-Harpspieler Dustin Arbuckle, auch ein toller Sänger, und im Jahr 2006 kam dann noch der Schlagzeuger Kendall Newby dazu. Ihr hört aus dem Jahr 2007 den Titel Call Black Maddie, der ist aus dem Album Kenny Valley's Blues. Ein texanisches Rock-Blues-Trio wird die erste Runde beenden, das ist die Band The New Refuned Band. Ihr hört den Titel Bury the Blues, der ist im Jahr 2014 aufgenommen worden. Ich wünsche euch heute Abend richtig viel Spaß.

Ich habe jetzt für euch eine fünfköpfige Band aus dem spanischen Baskenland. Der Chef dieser Truppe heißt Ibai Garcia. Die haben im Jahr 2024 das Album Cashing the Blues aufgenommen. Ihr hört daraus den Titel Don't Leave Me Alone Tonight. Dennis Herrera mit seiner Bluesband werdet ihr als zweite Band in dieser Runde hören. Dennis kommt aus dem US-Bundesstaat Arizona und ist schon immerhin seit 35 Jahren auf den amerikanischen Bluesbühnen unterwegs. Ihr hört aus seinem Album Living Life Not Worrying den Titel Damn Uncle Sam. Dieser Titel ist im Jahr 2015 aufgenommen worden. Alana Miles werdet ihr als dritte Künstlerin in dieser Runde hören. Eine etwas ältere Nummer werdet ihr von Alana hören. Aus dem Jahr 1992 hört ihr die Nummer Lies and Rumors. Der ist aus dem Album Rocking Horse.

Der nächste Künstler ist Jimmy Wolf. Der ist seit 1990 auf den amerikanischen Bluesbühnen unterwegs. Der Gitarrist und Sänger hat im Jahr 2006 das Album Rough Blues aufgenommen. Ihr werdet daraus den Titel Screaming and Crying hören. Danach werdet ihr Peter Parzek hören. Das ist ein Gitarrist und Sänger aus den Vereinigten Staaten, der ist schon seit 1960 aktiv. Buddy Guy sagte einmal über Peter Parzek: Du bist so schlecht wie Eric Clapton und ich kenne Eric Clapton. Tja, was soll man da noch weiter zu sagen? Peter hat im Jahr 2021 den Titel Showbiz Blues aufgenommen, den werdet ihr hören. Brasilianische Musik werdet ihr als dritte Nummer hören. Ihr hört die Milken Blues Band. Ihr hört den Klassiker Rolling in the Deep.

Ihr werdet jetzt einen kanadischen Blues-Rockstar hören. Das ist Jimmy Bowskill. Der kommt aus Toronto. Seit 2003 hat Jimmy schon 4 Alben aufgenommen. Aus seinem 2010er Live-Album werdet ihr dann die Nummer Walk in My Shadow hören. Angela Straley werdet ihr als zweite Künstlerin in dieser Runde hören. Angela hat immerhin im Jahr 1975 in Austin CV Rewountain entdeckt und gefördert. Nebenbei ist sie noch eine hervorragende Sängerin und Bassgitarristin. Im Jahr 2022 hat sie den Titel Gambler's Blues aufgenommen. Der ist zu hören. Kalifornischen Rock and Roll werdet ihr danach hören. Die Band heißt Shotgun Sawyer. Ihr hört den Titel Cock Bull aus dem gleichnamigen Album aus dem Jahr 2024.

Eine weitere tolle Dame habe ich jetzt für euch. Das ist Natalia King. Die hat im Jahr 2021 das Album Woman Mind in My One aufgenommen. Ihr werdet daraus den gleichnamigen Titel hören. Einen Meilenstein der Rockmusik habe ich jetzt für euch. Über 8 Minuten geht dieser tolle Titel. Ihr werdet Led Zeppelin hören mit dem Song Kashmir. Der ist im Jahr 1975 aufgenommen worden, im Jahr 1994 nochmal überarbeitet worden. Die Train Yard Blues Band werdet ihr als dritte Band in diesem Block hören, aus dem Album Last Call to Memphis aus dem Jahr 2023 hört ihr den Titel Lyle, Miss Train Yard.

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Aus dem US-Bundesstaat Maryland kommt die Dame Lauren Glick. Das ist eine hervorragende Sängerin, Bassgitarristin und Pianistin. Die hat im Jahr 2015

Ich habe jetzt eine weitere kanadische Blues-Sängerin für euch. Diese Dame heißt Judy Brown. Ich finde, die kann auf Augenhöhe mit Sue Foley agieren. Judy ist für ihr hervorragendes Slide-Gitarrenspiel bekannt. Im Jahr 2018 hat Judy das Album Say It aufgenommen. Ihr hört daraus den Titel Trouble. Henrik Freischlader werdet ihr mit seiner Band danach hören. Aus dem Jahr 2012 hört ihr den Titel Tired of Begging. Der Titel ist aus dem Album The Soul of AFB. Eine schwedische Band habe ich dann für euch. Diese Band heißt Bonafide. Diese Band wurde im Jahr 2007 von Pontus Snipp gegründet. Den Herrn kennen wir auch aus seinen Solo-Projekten. Diese Band hat 8 Alben auf den Markt gebracht. Aus dem Jahr 2015 hört ihr den Titel Rock'n'Roll Skull.

Ich möchte euch jetzt nochmal auf die Sendungen meiner Moderatorenkollegen hinweisen. Schaut bitte in unsere Internetseite nach. Dort ist alles sehr gut aufgelistet, die Zeiten und die Porträts, Kurzporträts der dazugehörigen Moderatorenkollegen. Gut, weiter geht es jetzt mit der guten Jennifer Lynn mit ihrer Band The Groove Revival. Jennifer hat im Jahr 2021 den Titel Lay Your Memory Down aufgenommen. Diesen Titel werdet ihr hören. Paul Butterfield mit seiner Band Better Days werdet ihr danach hören. Paul hat im Jahr 1973 das Album It All Comes Back aufgenommen. Ihr hört daraus den Titel Too Many Drivers. Laura Cox werdet ihr als dritte Künstlerin hören, seit dem 14. Lebensjahr spielt Laura die Gitarre, das macht sie richtig gut. Vier Alben hat Laura auf den Markt gebracht. Sie ist auch in diesem Jahr wieder auf den europäischen Bühnen unterwegs. Aus ihrem aktuellen Album Do I Have Your Attention hört ihr den Titel Trouble Coming.

Zwei tolle Titel habe ich jetzt noch für euch. Der erste aus der letzten Runde kommt von der fünfköpfigen Band Thunderbolt Brown. Das sind fünf Herren, wie gesagt, aus Tampa, Florida. Die haben den Titel Freeze Me Out aufgenommen. Der ist aus dem Album Long Time Coming aus dem Jahr 2013. Die letzte Nummer kommt von Jimmy Thackeray mit seiner Band. Im Jahr 2006 hat er den Titel Hoodoo Man Blues aufgenommen. Der ist aus dem Album In the Natural State.

Ja, hallo liebe Bluesfreunde, willkommen zu einer weiteren Ausgabe des Juke Joints hier auf Radio Blues und Rock Garage. Mein Name ist Volker und ich freue mich, euch auch heute wieder durch 2 Stunden handverlesenen Blues zu begleiten. In der heutigen Sendung erwarten euch unter anderem Fat Harry and the Fuzzy Licks, dann Sugar Ray and the Blue Tones, die Water Street Blues Band und die Alabama Love Snakes. Ja, lehnt euch zurück und genießt die Musik. Den Anfang macht heute Willie Farmer. Farmer stammt aus Duck Hill in Mississippi und gilt als klassischer Vertreter des Delta Blues. Aus seinem 2019 bei Fat Possum erschienenen Album The Man from the Hill hören wir gleich den Titel A Fistful of Dollars. Anschließend folgen The Cashbox Kings mit Second Chance. Ja, die Band wurde 2001 in Chicago gegründet und steht für den typischen Chicago-Sound. Und zum Abschluss dieses Blogs hören wir dann Fat Harry and the Fuzzy Licks mit In My Home. Ja, die Band stammt aus den Niederlanden und wurde von Gitarrist und Sänger Harry de Vries gegründet. Und ihr Stil verbindet Chicago Blues mit modernen Funk- und Soul-Einflüssen. Hier aber jetzt zuerst Willie Farmer mit Fistful of Dollars.

Ja, das war Feiner Blues aus Holland, Fat Harry and the Fuzzy Licks. Wir hören gleich Alan Price und The Electric Blues Company mit dem Titel What You Gonna Do. Price wurde in den 1960er Jahren als Gründungsmitglied der britischen Band The Animals bekannt und mit seiner Electric Blues Company knüpft er seit den 1990er Jahren an seine Wurzeln im Resonant Blues an. Nach Alan Price dann Calvin Jackson and Mississippi Bound mit When My First Wife Left Me. Calvin Jackson war ein US-amerikanischer Schlagzeuger und Sänger, der in Kalifornien lebte und über viele Jahre hinweg mit Künstlern wie Johnny Winter und Otis Rush gearbeitet hat. Den Abschluss dieses Blocks bildet dann The Blues Express mit Gambling for My Bread. Ihr seid im Juke Joint hier auf Radio Blues und Rockgarage.

Den Anfang des nächsten Sets macht White Boy James and the Blues Express mit dem Titel Big Butted Woman. Die Band stammt aus Südkalifornien und wurde Ende der 1980er Jahre gegründet. Und Frontmann James Page ist bekannt für seine Auftritte und eine Mischung aus West Coast Blues und Jump Blues. Danach hören wir etwas von Benny Turner, nämlich den Titel CC Baby. Turner ist der jüngere Bruder des legendären Freddie King und begann seine Karriere in den 1950er Jahren in Chicago und spielte unter anderem mit Dee Clark und Mighty Joe Young. In den letzten Jahren hat er sich mit mehreren Soloalben einen festen Platz in der modernen Blues-Szene erarbeitet. Und zum Abschluss dieses Sets folgt dann Sugar Ray and the Blue Tones mit Blind Date. Die Band um den Sänger und Mundharmonikaspieler Sugar Ray Nausea wurde in den 1970er Jahren in Rhode Island gegründet und sie zählt zu den beständigsten Vertretern des traditionellen Chicago Blues in den USA. Ja, hier sind jetzt aber erst einmal White Boy James and the Blues Express mit Big Butted Woman.

Von Chicago und Sugar Ray and the Blue Tones geht's jetzt nach England zu Zoe Schwartz und Rob Correll. Die bringen uns den Titel City of Blues. Das britische Duo ist seit Anfang der 2010er Jahre gemeinsam aktiv und ihre Band Blue Commotion zählt heute zu den prägenden Vertretern der britischen Contemporary, also zeitgenössischen Blues-Szene. Danach folgt die Willy Lohmann-Kapelle mit Green Onions. Der Titel ist eine Interpretation des Booker T. and the MGs-Klassikers von 1962. Und zum Abschluss dieser Runde hören wir dann Nina Simone mit You Must Have Another Lover. Simone, eine der einflussreichsten Sängerinnen und Pianistinnen des 20. Jahrhunderts, verband in ihrer Musik Jazz, Blues und Soul auf einzigartige Weise. Ja, ihr seid im Duke Joint hier auf Radio Blues und Rock Garage.

So, nach diesen doch recht funky klingenden Tönen von Nina Simone geht's jetzt etwas mehr in Richtung Swing, und zwar mit den Cardiac Kings. Die bringen uns ihren Titel Everybody's Out. Die Band wurde im Jahr 2000 in London gegründet und zählt zu den führenden britischen Vertretern des Jump- und Swing-Blues. Danach folgen die Bar Dogs mit After Midnight. Und die Band stammt aus Indonesien und verbindet den klassischen Blues mit Elementen aus Rock, Funk und Funk. Sie ist ein gutes Beispiel dafür, wie stark der Blues mittlerweile auch in Südostasien verwurzelt ist. Und zum Abschluss dieses Sets hören wir Andy Sharrox mit Good Good Feeling. Sharrox ist ein britischer Singer und Songwriter, der seit den 1990er Jahren aktiv ist und Blues, Country und Amerikaner miteinander kombiniert. Hier jetzt die Cardiac Kings mit Everybody's Out.

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Den Auftakt des nächsten Sets bestreiten Becky Sue and her Big Rockin' Daddies mit dem Titel I Walk a Mile. Die Band oder die aus Seattle stammende Band wurde in den frühen 2000er Jahren gegründet und ist mehrfach für den Washington Blues Award nominiert worden. Danach folgt die Water Street Blues Band mit Walked Away. Und diese Gruppe kommt aus dem Ort Kitchener in der kanadischen Provinz Ontario. Und dort ist sie regelmäßig auf Blues-Festivals zu hören. Ihr Repertoire umfasst Eigenkompositionen und Neuinterpretationen von traditionellen Blues-Titeln. Zum Abschluss des Blogs dann Alabama Mike mit dem Titel V8 Fort Blues. Ja, Alabama Mike mit bürgerlichen Namen Michael Benjamin stammt aus Talladega in Alabama und er gilt als einer der markantesten Stimmen der zeitgenössischen oder des zeitgenössischen Westküstenblues und wurde 2019 mit dem Blues Music Award als Soul Blues Male Artist of the Year ausgezeichnet. Ja, ihr seid im Juke Joint hier auf Radio Blues und Rock Garage.

So, von den USA geht's jetzt nach Australien zu den Black Sorrows und die bringen uns den Titel Worlds Away. Die Band um Sänger und Gitarrist Joe Camilleri wurde bereits Mitte der 80er Jahre in Melbourne in Australien gegründet und sie zählt dort zu den bekanntesten Vertretern des zeitgenössischen Blues und ist mehrfach mit dem Area Music Award ausgezeichnet worden. Danach folgt die Band Beige Fish mit Gold Coast Nights und schließlich noch T-Model Ford und Gravel Road mit dem Titel Someone's Knocking on My Door. T-Model Ford, eigentlich James Lewis Carter Ford, war einer der großen Spätstarter im Blues. Er nahm sein erstes Album erst mit über 70 Jahren auf und gemeinsam mit der Band Gravel Road brachte er den rauen, hypnotischen Sound des Mississippi Hill Country Blues in die Neuzeit. Ja, hier aber jetzt erst die Black Sorrows mit Worlds Away.

Und jetzt neigt sich die heutige Ausgabe des Duke Joints auch schon dem Ende zu. Zum Abschluss habe ich noch drei Titel für euch. Rusty Stone mit Boogie Shoes, The Alabama Love Snakes mit Damn Amsterdam und die Band Used Blues mit Don't You Go. Ich hoffe, ihr hattet Freude an dieser Auswahl an Künstlern und Tracks und konntet ein paar neue Entdeckungen machen. Und ich danke euch fürs Einschalten. Ja, mein Name ist Volker und ich freue mich darauf, euch in der nächsten Ausgabe des Duke Joints wieder begrüßen zu dürfen. Bis dahin wünsche ich euch eine tolle Woche, eine gute Zeit, vor allem aber bleibt gesund. Bis zum nächsten Mal. Ciao.

Hallo liebe Bluesfreunde, hier ist Gerts Bluesgarage. Für die Sendung habe ich euch heute wieder feinen Blues herausgesucht. Oldies, Klassiker und Neuvorstellungen. Für die erste Runde in meiner Sendung Gerts Bluesgarage habe ich zwei Neuvorstellungen und einen Klassiker. Ich begrüße euch aufs Allerherzlichste in meiner Sendung. Den Anfang macht die Zack Schulz Gang mit High Roller von ihrem neuen Album, das dieses Jahr herauskam, Straight to It. Danach Walter Traut. Dazu muss ich nicht mehr viel sagen. Der Walter Traut ist ein wunderbarer Mensch und ein begnadeter Musiker. In seinem neuen Album hat er einige seiner Erlebnisse verarbeitet. Das Album Singing of the Times ist wunderbar. Den gleichnamigen Song habe ich für euch rausgesucht. Den Abschluss macht Anthony Gummers mit Whiskey Train. 2015 hat er sein Album Electric viel toller herausgebracht und das finde ich immer noch richtig gut.

0: Wir haben heute ein Geburtstagskind, der Hartmut, der auch zum Sender gehört, hat heute Geburtstag. Lieber Hartmut, alles, alles Gute zum Geburtstag. Das Team von Radio Blues und Rockgarage und natürlich ich wünschen dir alles, alles Gute. Lass dich heute feiern. Für deinen Geburtstag haben wir uns natürlich, oder ich habe mir was einfallen lassen. Der Hartmut hat sich 3 Songs gewünscht und das erfüllen wir natürlich zu seinem Geburtstag sehr gern. Die Runde beginnt mit Heart, Stairway to Heaven, natürlich Led Zeppelin, aber das macht die Band hier richtig gut. Danach kommt Ray Wilson mit Inside, das Ganze live. Den Abschluss macht Metallica mit dem Klassiker Whiskey in the Jar. 1998 kam das Album Garage Incorporation heraus. Lieber Hartmut, viel Spaß beim Zuhören und lass dich feiern.
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Ihr seid immer noch in meiner Sendung Gerds Blues Garage hier auf Radio Blues und Rock Garage. Die nächste Band ist eine regionale Band und wer uns verfolgt, den Sender öfters hört, weiß, dass wir regionale Bands fördern. Die Band Lynyrd Friends, und das ergibt sich schon aus dem Namen, ist eine Lynyrd Skynyrd Tributband. Und das, was sie machen, machen sie richtig gut. Sie kommen ja auch aus dem Süden Deutschlands, das kann nur gut werden. Liebe Grüße an die Band. Ich habe von ihrer aktuellen CD Lynyrd Friends Live den Song Double Trouble für euch herausgesucht. Wir haben dann noch zwei Songs von der Band. Danach kommt Eric Gales Feet, Joe Bonamassa, Don't Wanna Go Home vom Album A Tribute of L.G. Key. Den Abschluss macht der wunderbare David Rees mit Fortuna Sun. 2022 hat er das Album Compromise eingespielt und das ist ebenfalls wieder richtig gut.

Candice Ivory hatten wir in den letzten Sendungen schon das eine oder andere Mal, aber ich finde sie richtig gut. Ich kannte sie bisher noch nicht und deshalb spiele ich euch gern auch mal so Sachen vor. Sie hat in diesem Jahr ein neues Album eingespielt, New Saturn Vintage. Davon für euch den Klassiker Catfish Blues. Danach Tyler Bryant mit Falling Up vom gleichnamigen Album, das dieses Jahr ebenfalls ganz neu auf den Plattenteller gekommen ist. Den Abschluss macht Lightning Jack mit Go Out and Get It vom Album ebenfalls neu erschienenen Tone River.

So wie versprochen sind wir nochmal mit Linnard Frenz zusammen. Whiskey, Rock and Roller, ein klasse Song. Und die Band ist bodenständig und gefällt mir richtig gut. Sie bringen die Musik richtig geil rüber. Wer in Deutschland im Süden oder auch im Osten unterwegs ist, kann die Band öfters hören. Schaut mal auf unsere Facebook-Seite, dort ist öfters mal Werbung und Linnard Frenz lohnt sich auf jeden Fall. Übrigens liebe Grüße an die Band. Danach kommt Government Mule mit Blues Before Sunrise, natürlich ein Klassiker. 2021 haben die Jungs das Album Heavy Load Blues eingespielt. Den Abschluss macht eine Neuverstellung mit Davy Noel's Some Else Dreams. Das Ganze mit Gary McEvroy und Brandon. MKO, das Album, ebenfalls dieses Jahr neu erschienen.

Charlie Musselwhite, bekannt durch sein wunderbares Harpspiel, hat 2022 ein Album eingespielt, Mississippi Sun, und das Album kann man sich jeden Tag anhören. Es ist Blues vom Feinsten. Vom Album habe ich für euch rausgesucht Crawling King Snake, danach Watermelon Slim, You're Going to Need Somebody on Your Bond, vom Album Golden Boy, das 2017 erschien. Den Abschluss macht Eddie 9V mit Dog Me Around. 2021 hat er das Album Little Black Files eingespielt.

Wenn es um Blues in Deutschland geht und ganz im Speziellen auch hier Harpmusik, dann ist der Chris Kramer nicht weit. Liebe Grüße an den Chris. Der Chris ist ein unheimlich sympathischer Mensch und dazu noch engagiert in sozialen Bereichen. Deswegen, ich spiele ihn immer wieder gern, weil seine Musik ist richtig klasse. 2024 hat er das Album Three-Eyed Raven herausgebracht. Den gleichnamigen Song habe ich davon für euch rausgesucht. Danach Larkin Poe, Bleach Blonde Bottles Blues, wunderbarer Blues. 2018 haben die Mädels das Album Venom and Fight herausgebracht. Den Abschluss macht Alastair Green mit Three Bullets. 2001 das Album A Little Weezer.

0: Für die letzte Runde habe ich nochmal drei wunderbare Songs bzw. Bands für euch nochmal herausgesucht. Sie beginnt mit einer Band, die mir am Herzen liegt, die mir gefällt. Und das ist die Stonewater Band. 2023 haben sie das Album Make Me Try herausgebracht. Den gleichnamigen Song habe ich für euch rausgesucht. Liebe Grüße an die Band. Zum Abschluss nochmal Lynyrd Friends mit dem Klassiker Free Bird. Den Abschluss macht Toronto Cannon mit Can't Fix the World. 2024 hat er das wunderbare Album Shut Up and Play herausgebracht. Euch eine gute Woche.
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Hallo liebe Bluesfreunde, hier ist Gerts Bluesgarage. Für die Sendung habe ich euch heute wieder feinen Blues herausgesucht. Oldies, Klassiker und Neuvorstellungen. Für die erste Runde fange ich mit einem Klassiker an. Bad Company, One Night. 1988 hat die Band das Album Dangerous Age eingespielt. Danach eine Band, die mir richtig gut gefällt, Heart Swimming Fish, Change My Mind vom gleichnamigen Album, das dieses Jahr erschienen ist. Den Abschluss macht Ben Grunfeld, liebe Grüße an den Ben. Bens Blues hat er uns mitgebracht von seinem neuen Album It's Personal. Ihr hört Gerts Bluesgarage auf Radio Blues und Rockgarage.

0: In der nächsten Runde geht die Reise nach München. Beigefish, John Chiseler natürlich, Blues vom Feinsten. Wir haben dieses Jahr viel zusammen gemacht und ich habe mit dem John gesprochen. Wir werden nächstes Jahr auch wieder einiges von Beigefish spielen. Sweet Sherry Wine, ein wunderbarer Song vom gleichnamigen Album, das dieses Jahr frisch herausgekommen ist. Danach kommt Bob Mould, Blues vom Feinsten, Here We Go Crazy, ebenfalls vom gleichnamigen Album, das dieses Jahr neu erschienen ist. Der letzte Titel ist ein Musikwunsch. Die Alexandra hat mir geschrieben, sie wünscht sich einen Song von Electrified Soul, Santa Baby. 2020 kam das Album A Little Christmas Carol heraus. Sie grüßt ganz lieb den Mats, den Fabi und den Lars. Und ich grüße sie natürlich auch.
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0: In den letzten Blues News konnte ich nachlesen, dass Joe Bonamassa mit seinem aktuellen Album Breakthrough eins der erfolgreichsten Alben gestartet hat. Vom Album für euch Shake This Ground. Danach erinnere ich gerne an Joe Cocker mit seinem Klassiker With a Little Help for My Friends. 2025 eine Neuauflage. Joe Cocker singt The Beatles. Den Abschluss macht der Klassiker. Der Klaus aus Leipzig hat sich diesen Song gewünscht, grüßt seine Freunde und natürlich alle Zuhörer. Ein Klassiker, den man einfach mal wieder spielen sollte. Iron Butterfly in Agada La Vida. Das Ganze 17 Minuten und 5 Sekunden. Wir im Sender spielen keinen Mainstream. Wir spielen das, was gut ist und was unsere Zuhörer natürlich auch sich wünschen und hören. Viel Spaß, lieber Klaus und Iron Butterfly, wie gesagt, in Agada La Vida.
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Jennifer Hill hat uns geschrieben in die Reaktion und ihre aktuelle LP oder Album, ganz wie ihr wollt, geschickt, Love Bomb. Vom Album habe ich für euch rausgesucht, Gemma Star, und ich finde, die Jennifer Hill ist eine wirklich gute Sängerin. Danach kommt Grace Power and the Hotspot, Wine on Venus. Das Ganze kam 24 raus auf dem gleichnamigen Album. Den Abschluss der Runde machen die Voodoo Hounds mit Give Me More. 2025 haben die Jungs ein neues Album eingespielt, die den Bandnamen trägt, die The Voodoo Hounds.

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0: Ein Musiker, der mich schon als jungen Mensch begeistert hat oder eingefangen hat, war Peter Frampton. Sein Gitarrenspiel hat mich persönlich zum Gitarrenspielen gebracht. Er hat eine wunderbare Technik entwickelt und das kann man dann auch hören, einen Schlauch am Mikrofon, und dieses Geräusch war faszinierend. Show Me the Way, ein wunderbarer Song, den man sich immer wieder anhören kann. 1975 hat er das Album Frampton herausgebracht, danach Albert Cummings' Get Buzzy. 2024 hat er das Album Strong eingespielt. Den Abschluss macht Taste mit Railway and Gun. 1970 kam das Album On the Boards heraus.
1: Hi, Peter Frampton here.

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2: Ich hatte letztens erst das Thema mit Daniela Nehmer. Übrigens nochmal liebe Grüße an die Daniela. Die werden wir im neuen Jahr öfters nochmal hören. Coversongs. Und hier ist eine Band Motorhead, die eigentlich auch sehr viel gecovert haben. Hier einen wunderbaren Song Heroes. Natürlich das Original von David Bowie. Sie haben 2017 Motorhead das Album Heroes eingespielt. Danach der wunderbare David Rees, Another Life, Another Day. 2020 hat er das Album Cacophony of Souls eingespielt. Den Abschluss macht John Hammond mit I'm Living You. 1992 natürlich ein Klassiker. I Can Tell hieß das Album.

Phil Sabert hat dieses Jahr ein wunderbares Album eingespielt, Sweet Whiskey Queen. Den gleichnamigen Song habe ich rausgesucht für euch. Liebe Grüße an den Phil. Danach kommt Skip James mit dem Catfish Blues und das ist ein richtig feiner Blues. 1998 hat Skip das Album Blues from Delta eingespielt. Den Abschluss der Runde auf Radio Blues und Rock Garage in meiner Sendung Gerts Blues Garage kommt von Robert John and the Wreck, The Ballad of the Broken Hearted Man vom gleichnamigen Album, das dieses Jahr erschienen ist.

0: Das war's schon wieder mit meiner Sendung Erzblues Garage. Ich hoffe, die Sendung hat euch gefallen. Ihr bleibt mir gewogen, hört am nächsten Dienstag 20 Uhr wieder in meine Sendung. Die 2 Stunden sind wie im Flug vergangen. Es hat mir wieder Spaß gemacht, für euch Musik rauszusuchen. Ich hoffe, die Musikauswahl hat euch gefallen. Die letzte Runde habe ich nochmal 2 Musiker rausgesucht. Bands, die mir richtig gut gefallen. Too Slim and the Tile Dragger, Givers and Takers. 2011 hat er das Album The Fortune Teller herausgebracht. Den Abschluss macht die wunderbare Band The Delta MacP, Cold in Hand, vom gleichnamigen Album, das 2024 erschienen ist. Euch eine gute Woche.
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0: Hallo liebe Bluesfreunde, hier ist Gerts Bluesgarage. Für die Sendung habe ich euch heute wieder feinen Blues herausgesucht. Oldies, Klassiker und Neuvorstellungen. Herzlich willkommen in meiner Sendung Gerts Bluesgarage. Für die nächsten zwei Stunden habe ich versucht, euch feine Musik rauszusuchen. Die erste Runde beginnt mit drei relativ neuen Songs von 2025, alle drei. Die Runde beginnt mit Miss Ellie, die mir richtig gut gefällt, feinen Blues. 2025, wie gesagt, hat sie das Album The Medicine herausgebracht. Vom Album für euch My Freedom, danach Robert Kane mit dem Song Halfway to Memphis vom gleichnamigen Album. Den Abschluss macht der wunderbare Tom Hambridge, liebe Grüße an den Tom. Er hat ebenfalls im letzten Jahr ein neues Album herausgebracht, Willie Dixon's Gone. Den gleichnamigen Song habe ich vom Album für euch rausgesucht.
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0: In der nächsten Runde gehen wir mit dem ersten Song nach Finnland. Liebe Grüße an den Harry. Seine Band The Mudmakers haben eine neue LP aufgelegt und die finde ich richtig gut. Live in Tampere 2018, ein Live-Mitschnitt, der dieses Jahr veröffentlicht wurde vom Album für euch Cold Winter. Danach Bob Corridore mit dem Song On My Way vom Album, das 2024 erschienen ist, Early Blues Session. Den Abschluss macht die Band Blue Deal mit Suicide Boogie. 2022 haben sie das Album Holy Ground herausgebracht.
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Die nächste Runde beginnt mit einem etwas älteren Song von der Band Blue Monday. One Stage haben sie uns mitgebracht. 1999 haben sie das Album eingespielt, Second Session. Danach kommt Frank Robert mit dem Song The Blues Are Killing Me vom Album, das 2011 erschienen ist, Why Do I Never Win? Den Abschluss macht Brian Knight mit His Station Blues. 2006 kam das Album raus, 1861.

Die nächste Runde beginnt mit einem Musikwunsch. Die Elke, eine treue Zuhörerin aus Erfurt, hat sich einen Song von der Band Delta Generators gewünscht und die sind richtig gut. Sie grüßt damit alle ihre Freunde und natürlich alle Zuhörer. Das Album dazu ist 2018 erschienen, Life Inspire. Vom Album für die Elke The Devil Gun. Danach Kim Simmons, Savoy Brown, I Miss Your Love. 2002 kam das Album Going to the Delta heraus. Den Abschluss macht Ken Burnside mit Rob and Steel. 2025 noch relativ frisch das Album Hill Country Blood.

Eine Band, die man vielleicht nicht unbedingt nach Deutschland sortieren würde, aber eine sehr erfolgreiche deutsche Band ist Hot and Nasty. 2018 haben sie das Album Dirt eingespielt. Vom Album für euch Go to the Woman. Liebe Grüße an die Jungs. Danach Sammy Kershaw mit On the Road Again. 2024 hat er das Album Crossroad Blues eingespielt. Dabei natürlich noch Floyd Jones und Al Wilson. Den Abschluss macht die Band Tavern 10, Come on Home, vom Album Three Horse Power 2007 erschienen.

Die nächste Runde beginnt mit Johnny Red and the Roosters, was ein Bandname. 1994 haben die Jungs das Album eingespielt In the Red Zone. Vom Album für euch Be Gone. Danach die Redneck Roots Band Old Man Blues, ein feiner Blues. 2024 kam das Album Southern Sound heraus. Den Abschluss macht Gennaro Porcelli, ein italienischer Blueskünstler par excellence. 2018 hat er das Album The Highway 61 eingespielt. Der Song vom Album für euch, I Can't Hold Out.

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0: Für die letzte Runde habe ich euch nochmal versucht, drei wunderbare Songs herauszusuchen. Die letzte Runde beginnt mit Julian Saas. Liebe Grüße an den Julian. Der Julian ist ein unheimlich sympathisch und begabter Gitarrist, der immer wieder für Furore sorgt. Er hat 2003 ein Album eingespielt, Deliver It, das Ganze live. Vom Album für euch Blue Frog Blues. Liebe Grüße, wie gesagt, nochmal an die ganze Band. Danach kommt der Joe Richardson Express Kill Me Quickly vom Album, das 2001 erschienen ist, Way Behind the Blues. Den Abschluss für diese Sendung macht Kenny Lee mit dem Song Country Boy. Er hat 2002 einen Sampler eingespielt, Good Whiskey Blues, und das ist richtig gut. Euch eine gute Woche. Das war's schon wieder mit meiner Sendung Gerds Blues Garage. Ich hoffe, die Sendung hat euch gefallen. Ihr bleibt mir gewogen, hört am nächsten Dienstag 20 Uhr wieder in meine Sendung.
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0: Hallo liebe Bluesfreunde, hier ist Gerts Bluesgarage. Für die Sendung habe ich euch heute wieder feinen Blues herausgesucht. Oldies, Klassiker und Neuvorstellungen. Herzlich willkommen in meiner Sendung Gerts Bluesgarage hier auf Radio Blues und Rockgarage. Für die Sendung habe ich wieder versucht, für euch feinen Blues herauszusuchen. Wir haben jede Menge Neuvorstellungen, deutsche Bands, internationale Künstler. Die erste Runde ist eine Frauer Power Blues Runde. Sie beginnt mit Alice Bailey. Liebe Grüße an die Alice. Sie hat ein neues Album dieses Jahr eingespielt, Can't Take My Story Away. Den gleichnamigen Song habe ich für euch rausgesucht. Danach John Char Taylor mit Didn't To Know vom 2022 erschienenen Album Blues for the Heart, das Ganze live. Den Abschluss macht Elise Frank, liebe Grüße an die Elise. I Did A Party For It vom gleichnamigen Album, das dieses Jahr erschienen ist. Viel Spaß dabei.
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Die nächste Runde beginnt mit einem Musikwunsch. Der Klaus aus Leipzig hat sich einen Song von Larry Miller gewünscht und diesen Wunsch werden wir natürlich erfüllen. Vom Album On the Edge, das 2012 erschienen ist, wünscht er sich den Song Roadrunner. Er grüßt damit alle seine Freunde und wir grüßen natürlich alle Zuhörer. Liebe Grüße an den Klaus. Danach kommt ein Song von Joe Bonamassa, Mark Bussard und Josh Smith, das kann nur gut werden. 3 O'Clock Blues vom gleichnamigen Album, das wie gesagt 2026 erschienen ist. Den Abschluss macht die Band Ghost Towns mit Last Train to Nowhere. 2023 haben sie das Album First Last Time eingespielt und das Album kann ich euch nur bestens empfehlen.

Beim Heraushören für die Sendung ist mir ein Song aufgefallen von Jay Buchanan und Rival Sons. Das ist ein wunderbarer Song, True Black. Und wie gesagt, ich kann den Song euch nur wärmstens empfehlen. Danach ein Klassiker mit Bernie Marsden, Who Fooling Who. 1981 hat er das Album Look At Me Now herausgebracht. Den Abschluss macht Walter Trout und Will Wild, was eine Zusammenarbeit. Den Song Bleed vom Album Broken, das 2024 erschienen ist.

Die nächste Runde sind wieder drei Frauen am Start. Chemika Copeland, die ich schon öfters jetzt in meiner Sendung hatte, die eine wunderbare Karriere hingelegt hat. 2022 hat sie ein Album eingespielt, Don't Come Too Far. Den gleichnamigen Song habe ich für euch rausgesucht. Natürlich noch mit Feat Cedric Burnside. Danach die wunderbare Danielle Nicole. Liebe Grüße an die Danielle. Sie hat 2015 ein Album eingespielt, Wolf Dan. Davon für euch Ain't You. Den Abschluss macht Joan Shaw Taylor mit Heavy Soul. 2024 kam das Album Heavy Soul heraus.

0: Ein Blueskünstler, der mich in der letzten Zeit wirklich immer wieder überrascht hat, der immer wieder gute Songs abliefert, ist Warren Haynes. Er hat in diesem Jahr ein Album eingespielt, Desiree. Den gleichnamigen Song habe ich für euch rausgesucht. Danach Albert Cummings mit Get Busy vom Album Strong 2024 erschienen. Den Abschluss machen die Black Keys mit Cold Black Matty, natürlich ein Klassiker. Delta Cream hieß das Album von 2021.
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Wenn ihr einen Musikwunsch habt oder wollt über die Sendung jemanden grüßen, dann schreibt uns das. Das werden wir dann in den nächsten Sendungen erfüllen. Das ist bei uns Usus, das machen alle Moderatoren so. Also gerne schreiben und dann spielen wir natürlich eure Musikwünsche. Die nächste Runde beginnt mit Tommy Castro, A Bluesman Come to Town. Das Album 2021 erschienen, Tommy Castro Present, A Bluesman Come to Town, kann ich euch wärmstens empfehlen. Danach Walter Traut mit Red Sun vom Album Survivor Blues, das 2019 erschien. Den Abschluss macht Lil Magic Sam, liebe Grüße an den Lil Magic. Er hat 2025 ein wunderbares Album eingespielt, Try Out, vom Album für euch Looking So Fine.

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2: Eine Band, die ich immer wieder gern spiele, ist Damn Dirty Roses. Sie spielen einen feinen Blues, Bluesrock. 2024 haben sie ein Album eingespielt, Stonewall. Den gleichnamigen Song habe ich für euch rausgesucht. Danach kommt Marcus King, liebe Grüße an den Marcus. Hard Walking Man habe ich von ihm mitgebracht vom Album Young Blood, das 2022 erschienen ist. Den Abschluss macht die Band Alastair Green, I'm to Blame, vom Album 2024 Standing Out Loud. Viel Spaß dabei!

0: Die nächste Runde beginnt mit Danny Hertel. Liebe Grüße an den Danny. Von meinen Sondersendungen Stefan Distelmann kennt der eine oder andere den Danny Hertel bestimmt. Und er ist am 27.03. in der Sondersendung Stefan Distelmann Teil 2 dabei. Heute habe ich von ihm, von seiner neuen CD Danny Hertel spielt Stefan Distelmann, den Song Hof vom Prenzlauer Berg mitgebracht. Und wir werden vom Danny in den nächsten Sendungen noch einiges hören. Liebe Grüße an den Danny. Danach die Band Kaktus und sie hat uns einen Song mitgebracht, einen Klassiker, Little Red Rooster vom nagelneuen Album Temple of Blues 2. Hier singt Dee Snider, er hat schon mit Walter Traut eine Single ausgekoppelt und ich finde, das macht er Dee richtig gut. Den Abschluss macht eine deutsche Band, die mir aufgefallen ist, Stomping Head, der Gitarrist, der Martin hat mir Material geschickt und ebenfalls regionale Bands, wisst ihr, werden vom Sender unterstützt. Wir werden von Stomping Head in den nächsten Sendungen einiges hören. Eine richtig feine Band, die mir richtig gut gefällt. Feinster Bluesrock, liebe Grüße an die Band. Moonshine Gasoline, die Long-Version und viel Spaß beim Zuhören.
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Das war's schon wieder mit meiner Sendung Gerds Blues Garage. Ich hoffe, die Sendung hat euch gefallen. Ihr bleibt mir gewogen, hört am nächsten Dienstag 20 Uhr wieder in meine Sendung. Die 2 Stunden sind wie im Flug vergangen. Ich hoffe, ich habe für euch die richtige Musik rausgesucht. Für die letzte Runde habe ich eine Neuvorstellung, die mir am Herzen liegt. Dana Fuchs ist in Deutschland, macht eine Deutschland-Tournee. Unser Sender wird sie begleiten. Ihr werdet in den nächsten Tagen dann einiges zu hören bekommen von der Dana. 2026 ein brandneues Album von ihr, Live in Denmark, Hard Road, ein wunderbarer Song. Danach Billy Hamilton and the Low Riders, Blues vom Feinsten, liebe Grüße an den Billy. Von seinem Album 2016 erschienenen Pay Some Money, den Song Barroom Gasoline. Den Abschluss macht die wunderbare Craig Taylor Band mit Take a Left vom gleichnamigen Album, das ganz frisch dieses Jahr herausgekommen ist. Euch eine gute Woche.

Hallo liebe Bluesfreunde, hier ist Gerts Bluesgarage. Für die Sendung habe ich euch heute wieder feinen Blues herausgesucht. Oldies, Klassiker und Neuvorstellungen. Herzlich willkommen in meiner Sendung Gerts Bluesgarage hier auf Radio Blues und Rock Garage. Die erste Runde beginnt mit den Bluesbones. Sie haben 2015 ein Album eingespielt, Saved by the Blues, das ich mir immer wieder anhören kann. Vom Album habe ich für euch rausgesucht Moonshine, danach Rifle Sun mit Only One vom 2011 erschienenen Album Pressure and Time. Den Abschluss macht Spencer McKenzie mit dem Song What You Do. Das Ganze war eine Single von 2025.

Die nächste Runde beginnt mit T.G. Copperfield. Liebe Grüße an den Thilo. Er hat 2025 ein wunderbares Album eingespielt, All in Your Head. Den gleichnamigen Song habe ich für euch rausgesucht. Im Anschluss hört ihr den Thilo mit seinen News und es sind ein paar interessante News dabei. Vor allem ist er die Vorband für Robert John and the Wreck. Den habe ich im Anschluss gleich rausgesucht mit dem Song Run Back to Me vom gleichnamigen Album, das dieses Jahr erschienen ist. Den Abschluss macht Alester Green mit Watch Tell Me vom Album 2020 erschienen The New World Blues.

0: Thilo, herzlich willkommen im Sender.
1: Hey Gerd, danke für die Einladung. Schön, dass ich dabei sein kann.
0: Gerne.
1: Ja, du, ja, wir sind unterwegs, gerade wieder TG Copperfield und die Electric Band. Wir haben ja ein aktuelles Album draußen, All in Your Head. Das wurde ja auch für den Preis der deutschen Schallplattenkritik nominiert und darüber haben wir uns sehr gefreut. Also es kommt sehr, sehr gut an und geht ziemlich gut weg. Auch die physischen Kopien, also CDs, gehen sehr gut. Also das freut uns natürlich, weil das ist was, was uns am Leben hält. Ich sage immer, ich mache nicht Musik, um Geld zu machen, sondern ich mache Geld, um Musik zu machen. Also alles, was ich wieder einnehme, das stecke ich wieder in neue Produktionen rein und dann gehen wir wieder on Tour und dann machen wir ein neues Album und so. Und ja, das kommt jetzt dann auch wieder. Komme ich vielleicht gleich dazu. Aber jetzt erstmal die Tour. Wir sind unterwegs mit dem TG Copperfield Acoustic Trio. Das ist der Er am Schlagzeug, der Klaus an den Keys und ich. Und dann haben wir noch die Electric Band. Wenn dann ist noch zusätzlich der Carlos am Bass mit dabei. Und da sind wir in Deutschland, Österreich unterwegs. Und jetzt geht es da gleich wieder weiter. In Leipzig ist die nächste Station, dann Freital und Bischofsgrün. Und was ein großes Highlight für mich auch ist, in ein paar Tagen spielen wir mit Robert John and the Rag. Das ist eine Band, die wir sehr gerne mögen. Und mit denen spielen wir im FAZ in Burglengfeld so eine Doppelshow. Das wird so ein richtig schönes Southern Rock und Blues Rock Ding werden. Das wird richtig cool. Freue ich mich darauf. Sonst noch Neues? Ja, wir haben natürlich auch die Zeit genutzt, jetzt über die Winterpause sozusagen ein bisschen Musik zu machen. Wir spielen ja unsere Alben immer live im Studio ein. Das ist ganz wichtig für uns, um diesen analogen Blues-Rock-Vibe hier zu erzeugen. Und diesmal haben wir uns eine ganz besondere Challenge vorgenommen gehabt. Also wir haben gesagt, wir wollen ins Studio gehen und haben noch gar nichts arrangiert, sondern im Studio die ersten zwei, drei Takes, die passieren, werden dort gleich arrangiert und aufgenommen. Und das haben wir dann über 2 Tage gemacht und dabei haben wir ein Album eingespielt in nur 13 Stunden. Und das wird dann in der zweiten Jahreshälfte erscheinen. Also ist ganz, ganz viel los bei uns und ich freue mich auf die vielen Leute, die immer wieder zu unseren Konzerten kommen. Wer uns kennt, weiß, dass wir dann auch immer gerne ein bisschen plaudern mit den Leuten. Das freut uns ganz besonders. Wer den Newsletter noch nicht hat, der kann sich da gerne eintragen. Der kriegt dann immer alle Informationen aus erster Hand. Und ja, was bleibt mir sonst noch zu sagen? Wir machen einfach immer weiter. Musik ist unser Leben. Blues Rock, Rock'n'Roll und Americana. Dafür leben wir. Und ja, wir freuen uns auf euch.

Die nächste Runde ist eine Frauen-Power-Blues-Runde. Sie beginnt mit Hannah Wicklung, False and Hollow, vom 2026 erschienenen Album The Living Fault. Danach Ellie Venable, Feed Body Guy, Texas, Louisiana, ein wunderbarer Blues. 2023 haben sie gemeinsam das Album Real Gone herausgebracht. Den Abschluss macht Joseline und Chris Arndt, Sugar and Spice, vom gleichnamigen Album, das 2021 erschienen ist.

Ihr seid immer noch in meiner Sendung Gerds Blues Garage hier auf Radio Blues und Rock Garage. Die nächste Runde beginnt mit einer Band, die ich mir immer wieder gern anhöre. Altered Five Blues Band, Whiskey Got Me Married von 2024 vom Album Testifying. Danach der wunderbare Lawrence Jones mit One Life. 2025 kam das gleichnamige Album heraus. Den Abschluss macht Davy Knowles mit Someone Else Dreams vom gleichnamigen Album, das ebenfalls 2025 erschienen ist.

Die nächste Runde beginnt mit Matthew Patrick, der 2025 ein wunderbares Album eingespielt hat, Authentico. Vom Album für euch Monkey, danach Will Wild, liebe Grüße an den Will. Er hat ebenfalls 2025 ein wunderbares Album eingespielt, Blues is Still Alive. Vom Album für euch Learn to How to Love. Den Abschluss macht die ebenfalls wunderbare Band, die mir richtig gut gefällt, Delta Generators mit I Got You vom gleichnamigen Album, das 2026 erschienen ist.

Die nächste Runde ist wieder eine Frauen-Power-Blues-Runde. Sie beginnt mit Kathleen Crisco and the Broadcast, was ein Bandname Let It Ride vom gleichnamigen Album, das 2025 erschienen ist. Danach die wunderbare Vanya Sky. Liebe Grüße an die Vanya. Sie hat von ihrem Album Alsace All Areas, das ganze live von 2025, einen Song mitgebracht. Hero, ein wunderbarer Live-Song. Den Abschluss macht Sue Foley mit High Roller. 2023 hat sie das Album live in Austin Volume 1 eingespielt und das ist immer wieder gut.

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1: Die nächste Runde beginnt mit einer Neuvorstellung. Beachfish ist eine Hausband des Senders. Hier ist natürlich der John Schisseler am Mikrofon. Er hat eine neue Single in die Redaktion geschickt, High Roller. Und er hat im Anschluss noch etwas Werbung für euch dabei. Danach die Jimmy Roger All-Star Band mit Sweet Home Chicago, natürlich ein Klassiker. 2010 haben sie das Album Blues, Blues, Blues eingespielt. Den Abschluss macht Ronnie Earl mit Southside Stomp von 2017. Das Album hieß The Luckiest Man.

Das war's schon wieder mit meiner Sendung Erz Blues Garage. Ich hoffe, die Sendung hat euch gefallen. Ihr bleibt mir gewogen, hört am nächsten Dienstag 20 Uhr wieder in meine Sendung. Das war's auch schon wieder mit meiner Sendung Gerz Blues Garage hier auf Radio Blues und Rock Garage. Die 2 Stunden sind wie im Flug vergangen. Für die letzte Runde habe ich euch nochmal 3 wunderbare Songs herausgesucht. Den Anfang macht John Mellencamp mit dem Song Grand View. 2017 hat er das Album Sad Clowns and Hillbillies eingespielt. Danach Eric Steckel mit Tennessee. 2022 hat er das Album The Steakhouse Session Volume 1 eingespielt. Den Abschluss für die Sendung macht Mike Ferris mit Heavy on the Humble vom gleichnamigen Album, das 2025 erschienen ist. Euch eine gute Woche.

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4: Weiter geht es jetzt mit meiner neuen Sendung von Uwes Blues und Rockkneipe. Für euch habe ich heute Abend unter anderem mit dabei Nick Schneeblen, Floyd Lee, Seth Jordan, Adrian Smith und Richie Coatson und Johnny Lang. Mit der Jonathan Blues Band geht es heute Abend los. Diese Band wurde 1980 in Ostberlin von Peter Pabst und Hang Dyballa gegründet. Ich habe sie zu dieser Zeit mehrmals natürlich miterleben können in Berlin. Eine ganz hervorragende Band. Ihr hört von der Jonathan Blues Band den Titel Blues in der Nacht. Tommy Lee Cook ist die Nummer 2 in dieser Sendung. Tommy Lee Cook hat

Im Jahr 2002 in Florida, Fort Myers, so heißt diese Ortschaft, die Buckingham Blues Bar eröffnet. Dort spielt er regelmäßig mit seiner Bluesband. Von Tommy Lee hört ihr den Titel Walking Musician. Der ist im Jahr 2018 aufgenommen worden. Die Nummer 3 ist John Shaw Taylor. Diese grandiose Sängerin und Gitarristin wurde schon mit 16 Jahren von Dave Stewart von den Eurythmics entdeckt. Seit 2020 hat sie einen Vertrag bei Joe Bonamassa und seinem Plattenlabel KTBA. 12 Alben hat Joan Shaw Taylor auf den Markt gebracht. Aus ihrem 2014er Album The Dirty Truth hört ihr den Titel Outlaw Angel. Ich wünsche euch heute Abend viel Spaß beim Zuhören.

0: Den Sänger und Gitarristen Tommy Bankhead habe ich jetzt für euch. Der war unter anderem auch mit Howlin' Wolf unterwegs und mit Sonny Boy Williamson. Nebenbei hat er noch sein Geld als Hilfs-Sheriff verdient oder als Wachmann. Von Tommy hört ihr den Titel Everything Gonna Be Alright. Der ist im Jahr 2002 aufgenommen worden. Nick Schneeblen hört ihr danach. Nick Schneeblen ist ja der Bruder von Danielle Nicole. Ihr hört den Titel Hard Driving Woman aus dem gleichnamigen Album aus dem Jahr 2023. Doomsday Outlaw, so heißt die dritte Band. Diese Band kommt aus Großbritannien, aus der Stadt Derby. Das ist richtig guter Hard Rock. Die Jungs haben im Jahr 2022 den Titel One More Sip aufgenommen. Den werdet ihr hören.
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R.R. Burnside habe ich jetzt für euch. Der Gitarrist und Sänger ist im Jahr 1926 geboren und lebte bis 2005. Er hat auf den Baumwollfeldern seine Jugend und Kindheit verbracht. Er war von 1991 erst Musikprofi. Vorher hat er von 1950 bis in die 80er Jahre hinein seine eigene Bar gehabt mit selbstgemachten Whisky. Von R.L. Burnside hört ihr den Titel Let Me Baby Ride, der ist aus dem Album Come On In. Die Scott Weiss Band hört ihr als zweite Band, Pride and Soul hört ihr. Dieser Titel ist im Jahr 2020 aufgenommen worden. Floyd Lee ist die Nummer 3, das ist ein richtig toller Bluesmusikant. Er war aktiv von 1950 bis 2013. Über 30 Jahre war er Straßenmusikant in den U-Bahn-Linien von New York, von Floyd. Hört ihr den Titel Mean Blues? Das war sein erfolgreichster Blues-Titel aus dem gleichnamigen Album.

Jetzt habe ich für euch einen texanischen Multi-Instrumentalisten. Dieser Herr heißt Lincoln Durham. Der spielt Geige, Gitarre, Schlagzeug, Bassgitarre. Er ist solo unterwegs oder mit der Band. Ihr hört von Lincoln den Titel Living This Hard. Der ist im Jahr 2012 aufgenommen worden. Das Album heißt The Shovel Weighs the Howling Bones. Weiter geht es dann mit Anthony Gomez, der kanadische Blues-Rock-Künstler, kann man sagen. Der hat im vergangenen Jahr das Album Praise the Loud aufgenommen. Ihr hört den Titel Rock and Roll Bluesman. Melissa Etheridge ist danach zu hören aus ihrem Album One Way Out aus dem Jahr 2021 hört ihr den Titel For the Last Time.

Einen hervorragenden Blues-Harp-Spieler und Sänger habe ich jetzt für euch rausgesucht. Mickey Junior heißt dieser Herr, der kommt aus Philadelphia. Ihr hört von Mickey den Titel Mystery Train. Die Gordon Meyer Blues Band ist danach zu hören. Gordon Meyer ist der Gitarrist und Sänger dieser Band, der ist der Chef, kommt aus New Jersey. Ihr hört von Gordon Meyer den Titel Just Keep Riding aus dem Jahr 2017. Die gute Zess John, die wird den Abschluss in dieser Runde bilden. Von Zess hört ihr eine Live-Aufnahme. You Don't Have to Remind Me, eine ganz tolle Nummer. Das Album heißt Live in New York, 1994.

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1: Die Duke Robillard Band habe ich jetzt für euch. Duke spielte unter anderem auch in der Fabulous Thunderbirds Band die Gitarre. Jetzt hat er seine eigene Band. Im Jahr 2022 hat Duke den Titel No Please to Go aufgenommen. Der ist aus dem Album Say Call It, It Risen and Blues. Henry Montoya ist die Nummer 2. Das ist natürlich Coco Montoya. Mit bürgerlichen Namen heißt er natürlich Henry. Er war vorher Drummer, unter anderem bei Albert Collins, und lernte dann höchstpersönlich bei dem großen Gitarrenmeister. Coco spielte dann auch die Gitarre zusammen mit Walter Trout bei John Mayall. Ihr hört von Coco Montoya den Titel Hard as Hell. Der ist aus dem Album Hard Truth aus dem Jahr 2017. Eric Clapton mit B.B. King werdet ihr als dritten Künstler hören. Ten Long Years hört ihr. Das Album hieß seinerzeit Riding with the King. Im Jahr 2000 wurde das aufgenommen.

Jetzt habe ich für euch die belgisch-holländische Band Traveling Blue. Das sind fünf Herren, die richtig tolle Bluesmusik machen. Im Jahr 2025 haben die Herren das Album Take the Age Off aufgenommen. Ihr hört daraus den Titel No Gooder. Adrian Smith und Richie Kotzen werdet ihr danach hören mit ihrem Titel Dark Side. Der ist ebenfalls im vergangenen Jahr aufgenommen worden. Big John Atkinson ist die Nummer 3. Das ist ein Harp-Spieler und Sänger und Gitarrist aus dem US-Bundesstaat Florida. Ihr hört von Big John den Titel It Ain't Right. Der ist im Jahr 2014 aufgenommen worden.

0: Eine Bluesnummer habe ich jetzt für euch von Paul Combs. Ihr hört den Titel Paul's Blues. Der ist aus dem Album Paul's Blues aus dem Jahr 2023. Die Big Wolf Band werdet ihr danach hören, die britische Band, die im Jahr 2014 in Birmingham gegründet worden ist, hat im Jahr 2017 das Album A Rebel's Story aufgenommen. Ihr hört daraus den Titel Heaven's Got the Blues. Die Nummer 3, ebenfalls eine britische Sängerin, Kyra Mack, habe ich dann. Von Kyra hört ihr den Titel Scorned. Der ist aus dem gleichnamigen Album aus dem Jahr 2023.
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Ja, das war sie jetzt auch schon, meine neue Sendung von US Blues und Rockkneipe. Ich hoffe, dass ich die richtige Musik für euch rausgesucht habe und würde mich freuen, wenn wir uns dann am nächsten Montag wiederhören werden. Bis dahin wünsche ich euch noch eine richtig tolle bluesige Woche. Johnny Lang ist der dritte oder der drittletzte in meiner Sendung. Seit 12 Jahren spielt er die Gitarre. Mit 14 hat er sein erstes Album auf den Markt gebracht. Leider gibt er schon seit 2021 keine Konzerte mehr. Ihr hört seinen Titel Sear God Be a Change. Der ist im Jahr 1997 aufgenommen worden. Louisiana Red hört ihr als vorletzten Künstler. Ihr hört den Titel Strange Train to Ride. Der ist im Jahr 2005 aufgenommen worden. Albert King macht den Abschluss mit seinem Titel Bad Luck Blues aus dem Album Door to Door aus dem Jahr 1969.

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